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Und ihr, die am Strand spurlosen Fußes den ebbenden Neptunus jagt und flieht, wann er zurückkehrt. Albe Zwerge, die ihr bei Mondschein Ringlein auf den Rasen macht, wovon das Schaf nicht frisst, die ihr zu Kurzweil die nächt'gen Pilze macht, die ihr am Klang der Abendglocke euch freut, mit deren Hilfe seid ihr gleich schwache Fändchen, ich am Mittag die Sonne umhüllt. 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